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Katy Perry mit Watch It Burn.

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Alex Warren mit Pest.

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The Bowser mit Magnetic.

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0: Block mit Someday Soon um 5 Minuten vor 10. Schönen guten Morgen.
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0: Ja, zack, so schnell kann's gehen. Sommerferien vorbei, Fabian Flemmer.
2: Für den Kanzler schon, ja. Sein erster öffentlicher Termin ist gestern ins 100,5-Revier gegangen.
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2: Bundeskanzler Merz ist gestern Nachmittag in Hürtchenwald gewesen.
3: Ich will zunächst einmal den Einsatzkräften wirklich sehr herzlich danken. Und ich hatte die Gelegenheit, gerade das schon zu tun, auf dem kurzen Weg durch den Wald. Aber ich will es hier noch einmal tun, der Feuerwehr, der Bundeswehr, dem THW, allen Blaulichtorganisationen, die mitgeholfen haben, aber auch der Landwirtschaft und der Forstwirtschaft. Ohne die Zusammenarbeit zwischen allen diesen Beteiligten wäre das nicht so glimpflich ausgegangen.
2: Ja, wie ihr an den Pfiffen und Buhrufen im Hintergrund gehört habt, hat sich nicht jeder über diesen Kanzlerbesuch gefreut. Es gab eine Demo gegen Merz' Auftritt. An dem Kanzler hat es zuletzt vor allem Kritik gegeben, weil er nicht schon früher aus seinem Urlaub nach Hürtchenwald gekommen ist. Der Kanzler habe erklärt, dass er schon letztes Wochenende angeboten habe zu kommen. Der Landrat habe aber gesagt, dass er danach kommen soll. Merz sieht in dem gelöschten Waldbrand eine Folge des Klimawandels. Man müsse damit rechnen, dass wir häufiger solche Ereignisse haben werden. Großer Polizeieinsatz gestern Abend im Übach-Palenberger Stadtteil Scherpenseel. Ein Mann ist auf dem Viehweg mit einer Waffe unterwegs gewesen. Er hat sich wohl in einer psychischen Ausnahmesituation befunden. Auch ein Sondereinsatzkommando ist dabei gewesen, um den Anwohner zu überwältigen. Er wurde in ärztliche Behandlung übergeben. Alemannia Aachen hat die erste Hürde im FVM-Pokal souverän genommen. Beim Siebtligisten Rhein-Süd-Köln gewann die Alemannia mit 7:0. Vor allem einer, der hat hervorgestochen, Neuzugang Nathan Bitumasala, erzielte 4 Tore selbst und bereitete auch noch ein weiteres vor. Trainer Mersa Celebegovic, der ist zufrieden mit der Leistung seiner Mannschaft.
4: Wir haben das komplett unter Kontrolle gehabt, glaube ich, kein Torschuss zugelassen. Viele Torschancen ja liegen gelassen, aber auch einige Tore gemacht. In diesem Aufstellung spielen wir auch erste Mal. Es war auch für die Jungs nicht so easy, dann haben wir schnell wechseln müssen. Aber seriös würde ich sagen, souverän am Ende auch verdient in die Höhe.
2: Nächste Woche geht es dann in der dritten Liga weiter. Dann empfängt die Alemannia den SV Meppen am Tivoli. Die vollen 90 Minuten natürlich wie gewohnt wieder im 100,5 Alemannia Livestream. Wir bleiben auch kurz beim Fußball. Der FC Bayern München hat den ersten Titel der neuen Saison gewonnen. Am Abend haben die Münchner mit 2:1 im Franz-Beckenbauer Supercup gegen Borussia Dortmund gewonnen. Und auch die erste Runde des DFB-Pokals, die läuft ja dieses Wochenende. Borussia Mönchengladbach ist auswärts gegen Schott Mainz aus der Oberliga Rheinland-Pfalz-Saar gefordert. Anpfiff später ist um 3:30.
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2: Ja, es ist der letzte Tag der Reit-WM in Aachen. Zum Ende der Weltmeisterschaften ist der Fokus heute vor allem bei den Springreitern. Nach dem deutschen Gold in der Mannschaftswertung kann heute auch das Einzelgold nach Deutschland gehen. Daniel Deutzer liegt vor dem abschließenden Springen heute mit seinem Pferd Othello ganz oben, gleich auf mit einem Schweizer Kontrahentenpaar. Das Finale in der Einzelwertung, das beginnt heute um 14.20 Uhr. Ab 10 vor 6 heute Abend gibt es dann noch im Hauptstadion die Abschlussfeier. Schon jetzt ist klar, für die Deutschen ist es eine sehr gute WM. Mit insgesamt 17 Medaillen stehen sie ganz oben. Die Niederländer konnten 4 Medaillen gewinnen. Belgien einer.
0: Und die Abschlusszeremonie heute Abend im Reitstadion. Ja, die kriegen wir bei gutem Wetter hin. Wir haben einen netten Sonntag vor uns. Bis in den Nachmittag viel Sonne herein. Im Vergleich zu den letzten Tagen auch wieder viel trockener im 100,5 Revier. Ab dem Nachmittag dann mehr Wolken unterwegs. Aber trocken bleibt es, 22 Grad. Maximal Herzograd und Holzballer 15. Morgen zum Start in die neue Woche ähnliches Wetter. Es wird aber noch etwas sonniger bei 24 Grad. Den Straßen können wir es kurz machen, gerade noch keine Meldungen.
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0: Natürlich immer zuerst gehört auf 100,5 das Hitradio. Warnt uns gerne vor den Blitzen, die ihr auf eurem Weg durch den Sonntag seht. Könnt ihr gerne machen in der 100,5 App. Oder ihr meldet euch per WhatsApp direkt im Studio rein. 01578 212 1005.
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0: Und gleich die Imagine Dragons mit dabei, Loy mit Red Eyes und jetzt Teddy Swims, Mr. Know-It-All. Entspannten Sonntag euch.

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Aloy mit Red Eyes, ihr hört 100,5, das ist Radio. Schönen guten Morgen. Ein Kampf um die Spitze des Pop-Throns und für Superstar Taylor Swift ist mal eine sehr, sehr ungewohnte Situation. Die Rekordfrau, die muss sich mal hinter jemand anderem anstellen und landet, was die Nominierungen beim wichtigen MTV Music Award angeht, nur auf dem zweiten Platz hinter einer anderen Rekordfrau. Madonna ist in gleich 11 Kategorien nominiert, Taylor Swift knapp dahinter mit 9. Bei der letzten Preisverleihung war Madonna die Gewinnerin des Abends. Ende September werden die diesjährigen Preise verliehen. Mit ihrem Hit zusammen mit Sabrina Carpenter, Bring Your Love, hat Madonna mal wieder sehr, sehr gute Aussichten, Preise abzustauben. Die beiden, die bringen uns jetzt ganz entspannt durch den Sonntag.

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8: Hi Lieben, wir haben es 5 Minuten vor 11:30, das Wetter von 9,5 Revier. Sieht heute echt cool aus, weil es nämlich richtig sommerhaft ist. Es ist trockener als die letzten Tage, bis in den Nachmittag hinein viel Sonne, dann noch ein paar mehr Wolken unterwegs. Die behalten ihren Regen aber für sich, 22 Grad, heute maximal Maastricht liegt bei 16, Hasnard bei 15 Grad. Und morgen ähnliches Wetter, wird noch ein bisschen sonniger, 24 Grad kriegen wir morgen maximal. Auf den Straßen können wir es kurz machen, keine Meldungen.
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8: Ja, eigentlich immer zuerst hier bei uns, gehört auf 100,5 das Hitradio. Wir würden euch auch gerne von den neuesten Blitzen erzählen, wenn wir denn welche hätten. Sagt gerne Bescheid, wenn euch was auffällt, dann meldet ihr euch entweder an der 100,5 Hotline 0180 501 0055 oder ihr tragt die neuesten Blitzen gerne auch direkt bei uns in der 100,5 App ein.
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8: Tobi Leder hier, macht euch einen entspannten Sonntag.

Jennifer Lopez, David Guetta, Save Me Tonight auf 100,5, das Hitradio. Willkommen zu neuer Musik. Am Freitag hat unter anderem Topic seinen neuen Song rausgebracht. Wir kennen ihn ja vor allem deswegen, weil er auf seinen Hits immer wieder gern mit anderen zusammenarbeitet. Waking Me hier zum Beispiel mit A7S, wir kennen auch Forget You mit den Fastboy-Jungs. Und auch in seinem neuen Hit hat er Verstärkung dabei. Sein Hit mit Carte Blanche, Lucky Ones, bringt uns schön mit sommerlicher Power, passend zum sonnigen Sonntagvormittag hier im 100,5 Revier. Jetzt gut durchs Wochenende.

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Nico Santos mit What

0: Nico Santos, Why Don't You Stay? Wir haben es 5 Minuten vor 11.
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0: Ja, die Bilder von Flammen und einer riesigen Rauchwolke über dem 100,5 Revier, die vergessen wir so schnell nicht, Fabian Flemmer.
2: Nach dem Feuer in Hürtchenwald ist der Bundeskanzler im Ortsteil Geil gewesen.
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2: Bundeskanzler Friedrich Merz war gestern zu Besuch in Hürtchenwald, um zu besprechen, wie es gelaufen ist und auch um sich bei den Einsatzkräften zu bedanken. Viel Kritik hat es gegeben, weil der Kanzler nicht schon früher aus seinem Urlaub zurückgekommen ist. Sein Besuch im 100,5 Revier ist auch begleitet worden von einigen Demonstranten.
3: Ich habe das mit dem Landrat abgesprochen gehabt, dass ich nicht während der laufenden Löscharbeiten hierher komme, sondern dass ich etwas später komme, um mir anzuschauen, was ist gut gelaufen, was muss besser werden und auch Dank zu sagen an alle Beteiligten. Das hätte ich während der laufenden Löscharbeiten sicher nicht machen können.
2: Merz sieht in dem gelöschten Waldbrand eine Folge des Klimawandels. Man werde alles tun, um den Klimawandel zurückzudrängen, aber wir müssten auch mit ihm leben. Der Bundeskanzler hat angekündigt, in der Regierung darüber zu sprechen, wie das Land besser auf solche Ereignisse vorbereitet werden kann. Im Hohenfenn gibt es weiterhin was zu tun für die Feuerwehr. Auch in der letzten Nacht sind einige Stellen wieder aufgeflammt. Die Feuerwehr war an den entsprechenden Stellen im Einsatz und hatte auch eine Drohne zur Unterstützung. Dazu kommt, dass sich einiges an Rauch angesammelt hat, weil der Wind nachgelassen hat. Der soll sich aber jetzt im Vormittag langsam auflösen. Seit Donnerstag ist das Feuer im Hohenfenn unter Kontrolle. Großer Polizeieinsatz am Abend in Übach-Pallenberger Stadtteil Scherpenseel. Ein Mann hatte sich auf dem Viehweg mit einer Waffe gezeigt. Er hat sich wohl in einer psychischen Ausnahmesituation befunden. Ein Sondereinsatzkommando ist dann ausgerückt, um den Mann zu überwältigen. Er wurde in ärztliche Behandlung übergeben. Verletzt wurde niemand. Ein 8-Jähriger und ein 10-Jähriger sind am Abend mit einem E-Scooter in Mönchengladbach unterwegs gewesen. Dabei ist es zu einem Unfall mit einem Auto gekommen. Eins der Kinder ist dabei verletzt worden und anschließend ins Krankenhaus gekommen. Die Kreuzung Bruckner Allee Mühlenstraße ist für die Unfallaufnahme komplett gesperrt gewesen. Klares Ding für Alemannia Aachen in der ersten Runde des Bitburger Pokals. 7:0 hat die Alemannia gegen Bezirksligist Rhein-Süd Köln gewonnen. Vor allem Neuzugang Bituma Salla hat auf Seiten der Schwarz-Gelben überzeugt. Er hat 4 Tore geschossen und auch noch ein weiteres vorbereitet. Trainer Mersat Sedinbegovic wollte aber nicht ihn alleine hervorheben.
4: Er war nicht der Einzige. Also Maiko Wischenbach hat auch sehr gutes Spiel gemacht. Kasper hat sehr gutes Spiel gemacht, würde ich auch sagen. Gigi war nicht so in seiner Aktion. Zweite Halbzeit, erste Halbzeit war auffälliger, aber ja, stimmt. Wenn man Tore macht, dann sticht man in die Augen.
2: Ja, da hast du auf jeden Fall recht. Nächste Woche, da geht es in der dritten Liga weiter. Die Alemannia empfängt den SV Meppen. Die vollen 90 Minuten, die gibt's auch dann wieder im 100,5 Alemannia Livestream. Und ab Januar könnten viele Züge in Deutschland von Streiks betroffen sein. Die Bahngewerkschaft EVG droht mit Streiks im Regionalverkehr, sollte die Bundesregierung das Strafmaß bei Angriffen auf Zugbegleiter nicht bald verschärfen. Das versprochene Gesetz müsste noch in diesem Jahr kommen, so der Gewerkschaftschef. Sonst würde man im Januar den Betrieb lahmlegen.
0: Ja, heute im Vergleich zu den letzten Tagen relativ trocken bei uns im 100,5 Revier. Regen erst den ganzen Sonntag über, keine Einsicht. Dafür bis zum Nachmittag viel Sonne. Danach kommen so ein paar Quellwolken mit dabei. 22 Grad, die kriegen wir maximal auf die Thermometer. Aachen liegt bei 15 und Kaken bei 17 Grad. Morgen zum Start in die neue Woche. Ähnliches Wetter, wird aber noch ein bisschen sonniger bei 24 Grad maximal. Auf den Straßen sieht es weiterhin gut aus. Wir haben keine Meldung für euch.
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0: Na klar, immer zuerst gehört auf 100,5 das Hitradio. Wenn wir denn blitzen für euch hätten. Wenn ihr sagt, Moment mal, ich bin gerade an einer vorbeigefahren, gerne in der 100,5 App schnell melden oder ihr ruft einfach an hier im Studio 0180 501 0055. Das ist die 100,5 Hotline, dann waren wir zusammen alle anderen.
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0: Ja, und am Sonntag sollte es entspannt zugehen, machen wir auch mit ganz entspannter Musik. Martin Garrix und Ed Sheeran, Sabalasan und jetzt Michael Schulte mit 5 AM. Schönen Sonntag euch.

0: Trevor Larsson mit Memory Lane. Ihr hört 100,5 das Hitradio. Ja, rechnet man ja überhaupt mal nicht mit. Auf einmal gucken wir so aufs Konto drauf und haben eine Überweisung von Superstar Olivia Rodrigo. Julia Hellebrand aus dem 100,5 Team, was eine Story. Rodrigo ist über Social Media auf eine Studentin aufmerksam geworden und hat für sie einfach mal den kompletten Semesterbeitrag übernommen.
1: Die junge Frau war einfach komplett verzweifelt. Im letzten Semester ist ihr die Kohle ausgegangen. Sie brauchte unbedingt das Geld, um den Abschluss machen zu können und hat das auf Instagram gepostet, um irgendwie Hilfe zu bekommen. Olivia hat das gesehen, sie angeschrieben und ihr die 5000 Dollar einfach überwiesen.
0: Ja, was ein Move, mega cool. Träumt mir bestimmt auch ein paar Studis von.
1: Naja, hier bei uns im 100,5 Revier wird es ein bisschen schwieriger. Der Bürokratie sei Dank. So einfach eine Überweisung, wie Olivia das gemacht hat, geht hier leider nicht. Stichwort Geldwäsche. Wenn Stars hier mal Geld verschenken, dann häufig als Verlosung über Social Media oder als Spende für einen guten Zweck.
0: Ist ja auch was Schönes. Olivia Rodrigo, die Studienretterin in der Not. Wir feiern sie ab. Good for you. Jetzt für euren entspannten Sonntag im 100,5 Revier.

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7: Grüßt euch, wir haben es 5 Minuten vor 11:30. Das Wetter im 100,5 Revier ist ja deutlich entspannter auf jeden Fall als die letzten Tage. Regen hatten wir die ganze Woche über, heute keinen, soll den ganzen Tag über trocken bleiben, bis zum Nachmittag hin auch ganz, ganz viel Sonne. Später sind dann dicke Quellwolken unterwegs, die behalten ihren Regen, aber zumindest über dem 100,5 Revier für sich, 22 Grad heute maximal. Aachen liegt bei 16, Olpen bei 15 Grad, morgen ist das Wetter ähnlich, wird noch ein bisschen sonniger bei 24 Grad in der Spitze. Auf den Straßen eine Meldung, die Einreise nach Deutschland auf dem Weg nach Aachen von Herlen auskommend auf der A76. 15 Minuten kommen am Grenzübergang obendrauf.
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7: Natürlich immer zuerst bei uns gehört auf 100,5 das Hitradio. Warnt uns gerne vor den ersten Blitzen des Tages an diesem Sonntagvormittag. Könnt ihr machen in der 100,5 App. Da direkt alles eintragen oder ihr meldet euch mit allen Infos per WhatsApp. Auch gerne Infos zu Staus und anderen Verkehrsstörungen an die 01578 212 1005. Danke euch.
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7: Tobi Leder hier, euch ein entspanntes Restwochenende.

Miles Smith, Drive Safe auf 100,5. Das Hitradio. Superstar Shakira, die füllt auf der ganzen Welt ja Stadien. Wenn es in ihrer Heimat Kolumbien aber Hilfe braucht, dann ist sie dort auch zur Stelle. Nach den schweren Erdbeben in ihrem Land will sie jetzt beim Wiederaufbau helfen. Besonders wichtig sind ihr dabei die vielen beschädigten Schulen. Gemeinsam mit ihrer Stiftung sammelt sie Geld, damit Kinder möglichst schnell wieder zurück in ihre Klassen kommen. $1 Million sind dafür schon zugesagt. Und Shakira, die macht das nicht irgendwie einfach aus der Ferne, führt ein paar Telefongespräche und alles. Ne, die war in den besonders betroffenen Regionen selbst unterwegs, hat sich vor Ort angeschaut, wo genau Hilfe gebraucht wird. Richtig Top-Aktion von Shakira. Bei uns in der Playlist macht jetzt das, was sie ebenfalls ziemlich gut kann. Musik zusammen mit Burna Boy, der Sommerhit des Jahres, Die Die. Entspanntes Restwochenende euch.

0: Lockenbach und Ella Henderson mit Lifeline um 5 Minuten vor 12. Hi zusammen.
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0: Und in Mönchengladbach heute am frühen Morgen viel Blaulicht unterwegs, Fabian Flemmer.
2: Ja, bei einem Feuer in einem Mehrfamilienhaus ist eine Person gestorben.
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2: In Mönchengladbach ist heute am frühen Morgen ein Brand in einer Dachgeschosswohnung ausgebrochen. 9 Personen und 3 Katzen konnten das Gebäude verlassen. Teilweise sind die Anwohner schon vor dem Eintreffen der Feuerwehr rausgegangen. Eine Person ist zunächst aus der betroffenen Wohnung gerettet worden. Die Person ist anschließend aber trotz der medizinischen Maßnahmen noch vor Ort gestorben. Die Feuerwehr konnte den Brand auf die Dachgeschosswohnung dann begrenzen. Die anderen Anwohner konnten danach zurück in ihre Wohnungen. Zur Brandursache wird ermittelt. Der Besuch von Bundeskanzler Merz in Hürtchenwald gestern ist der erste öffentliche Termin des Kanzlers nach seinem Sommerurlaub gewesen. Er hat sich vor Ort bei den Einsatzkräften bedankt und sich auch informiert, wie der Einsatz gelaufen ist.
3: Wir haben über vieles gesprochen, was gut gelaufen ist. Aber wir haben auch über einiges gesprochen, was wir noch verbessern müssen. Es muss schneller gehen, die Kommunikation muss besser werden. Und da nehme ich einiges mit, auch in die Kabinettsklausur am nächsten Dienstag und am nächsten Mittwoch in Berlin.
2: Merz sieht in dem Waldbrand eine Folge des Klimawandels. Wir müssten damit rechnen, dass wir häufiger solche Ereignisse haben. Im Übach-Palenberger Stadtteil Scherpenseel ist gestern Abend ein Mann mit einer Waffe unterwegs gewesen. Ein Spezialeinsatzkommando ist dazugerufen worden, um den Mann zu überwältigen. Er wurde anschließend in ärztliche Behandlung übergeben. Nach bisherigen Infos hat er sich in einer psychischen Ausnahmesituation befunden. Verletzt wurde bei dem Einsatz niemand. Im Hohenfenn gibt es weiterhin was zu tun für die Feuerwehr. Auch in der letzten Nacht sind einige Stellen wieder aufgeflammt. Die Feuerwehr war an den entsprechenden Stellen im Einsatz und hatte auch eine Drohne zur Unterstützung dabei. Dazu kommt, dass sich einiges an Rauch angesammelt hat, weil der Wind nachgelassen hat. Der soll sich aber jetzt im Laufe des Vormittags langsam auflösen. Seit Donnerstag ist das Feuer im Hohenfenn unter Kontrolle. In Belgien geblitzt werden, aber nicht bezahlen. Das machen sehr viele ausländische Autofahrer. Nur etwa 2/3 der ausländischen Autofahrer, die ein Bußgeld bekommen, bezahlen das auch. Das berichtet der belgische Sender VRT. Zum Vergleich, bei belgischen Autofahrern liegt die Zahlungsquote dagegen bei rund 90%. Autofahrer aus den Nachbarländern Belgiens, also auch die Niederlande und Deutschland, bezahlen ihre Bußgelder häufig. Die Niederländer sind dabei am allerzuverlässigsten.
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2: Der letzte Tag der Reit-WM in Aachen läuft. Für viele Menschen ist es eine sehr besondere Atmosphäre gewesen in Aachen. Vor allem für den Parasport, sagt die Bundestrainerin der Paradressur, Silke Fütterer-Sommer.
4: Für den Parasport wirklich enorm viel Publikum. Also wir sind es nicht gewohnt, so viel Publikum zu haben. Der Parasport ist da leider ja nicht sehr verwöhnt, was das Publikum angeht.
2: In der Paradressur stehen heute auch noch Medaillenentscheidungen an. Auch beim Einzelspringen gibt es noch eine Entscheidung. Hier startet der Lauf um 14.20 Uhr. Um kurz vor 6, da startet dann die Abschlussfeier im Hauptstadion.
0: Der Regen diese Woche hat im 100,5 Revier ja sehr, sehr gut getan. Heute freuen wir uns aber mal über einen Sonntag, der seinen Namen verdient hat. Viel Sonne bis in den Nachmittag hinein im 100,5 Revier. Dann zieht es sich ein bisschen zu. Wir kriegen Quellwolken mit dazu. Die behalten ihren Regen heute aber ausnahmsweise mal für sich. 22 Grad in der Spitze. Geinkirchen kommt auf 18, Zweifall zurzeit auf 16 Grad. Und morgen macht das Wetter so ein bisschen weiter wie heute. Es wird noch ein bisschen sonniger zum Start in die neue Woche bei 24 Grad in der Spitze. Eine Meldung von den Straßen. Es geht mal wieder um die Einreise nach Deutschland. Auf dem Weg nach Aachen, wenn ihr aus Herlen kommt, auf der A76 auf niederländischer Seite, da sind es 15 Minuten plus am Grenzübergang.
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0: Hört ihr eigentlich immer zuerst hier bei uns auf 100,5 das Hitradio. Gerade nur einfach nicht, weil noch keine Blitzen bekannt sind. Meldet gerne was, was ihr heute seht. Geht entweder in der 100,5 App oder ihr ruft ganz flott an der 100,5 Hotline an 0180 501 0055.
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0: Und jetzt zum Mittag ganz entspannte Musik von Sia, von Hertz und jetzt von Alex Robin mit Fever Dream.

0: mit Stay. Schönen Sonntag euch. Wir feiern viele Hits, weil sie einfach Spaß machen, einen guten Text haben, uns der Beat mitnimmt oder wir mit dem Song eine richtig schöne Erinnerung verbinden. Zum Beispiel aus dem Urlaub.
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2: Ich bin Frieda aus Laurensberg. Mein Song ist von Bruno Mars, I Just Might. Ich war einmal mit einer Freundin von mir in Nordfrankreich in so einem ganz kleinen Apartment und hat total gestunken und es war ganz eklig da drin. Aber wir haben uns das Beste daraus gemacht und sind einfach die ganze Zeit ganz viel draußen gewesen. Einfach mal ein bisschen mit der Natur zurückconnecten und ein bisschen frische Luft. Und daneben war so ein Tierpark, da haben uns ganz viele Tiere angeschaut. Das war wirklich wunderbar. Wir hatten AirPods dabei und dann haben wir immer jeder einen AirPod genommen und haben mal ganz viel Musik gehört und auch unfassbar viel Bruno Mars.

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5: Hi zusammen, wir haben es 5 Minuten vor 12:30.
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7: Mit Fabian Flemmer. Gute Nachrichten diese Woche von den Waldbränden im 100,5 Revier. Das Feuer im Hötchenwald ist mittlerweile komplett gelöscht. Es sind weder Menschen noch Häuser zu Schaden gekommen. Der Wald, der bleibt vorsichtshalber aber noch gesperrt. Und im Hohenfenn, da ist der Brand unter Kontrolle. Ein Teil der Einsatzkräfte konnte mittlerweile abziehen. Weiterhin sind aber Feuerwehrleute vor Ort. Erst in der letzten Nacht sind Feuer an manchen Stellen wieder aufgeflammt. In Krankenhäusern zeigt sich auch in diesem Sommer das leider gewohnte Bild. Wegen zu weniger Spenden werden die Blutreserven knapp. Noch mussten keine Operationen verschoben werden. Sollte es aber bei der niedrigen Spenderbereitschaft bleiben, dann wird es irgendwann kritisch. Das sagt Professor Uwe Janssens vom St. Antonis Hospital in Eschweiler.
8: Die Reserven schmilzen dahin, weil die Blutkonserven ja nicht so lange halten. Die sind ja nicht unbegrenzt haltbar, sondern die müssen innerhalb eines bestimmten Zeitraumes, 40 Tage ungefähr, müssen die tatsächlich dann aufgebraucht sein. Wir benötigen hier im DRK Blutspendedienst West täglich so 3.000 bis 3.500 Spenden. Das ist natürlich das Kernproblem und das ist ein Problem, was jetzt unabhängig von der Jahreszeit dauerhaft bestehen wird.
7: Na und deswegen muss die Zahl der Blutspender in den nächsten Jahren steigen, sagt Janssens. Alle Termine zum Blutspenden im 100,5 Revier findet ihr unter anderem auf der Website vom Deutschen Roten Kreuz oder auf der Seite der Uniklinik. Die Aachener Bundeswehr soll wachsen. Investitionen von über 1,2 Milliarden Euro stehen im Raum, um die Kasernen auszubauen. Gegen die Pläne hegt sich Widerstand, unter anderem von Bernd Bremen von der Aachener Ortsgruppe der Deutschen Friedensgesellschaft Vereinigte Kriegsdienstverweigerer. Statt weiter aufzurüsten, spricht sich die Gruppe für Friedensgespräche aus.
9: Seit dem Krieg in der Ukraine sind sämtliche Gesprächskanäle mehr oder weniger zur Beendigung des Krieges abgebrochen. Es geht einfach darum, dass man wie halt schon in den 70er Jahren, als ja auch ein Ost-West-Gegensatz vorherrschend war, dass halt ein neuer Prozess in Gang gesetzt wird mit Diplomatie und mit einer friedlichen Konfliktlösung.
7: Der Kritik, dass es eine unnötige Aufrüstung des Militärs sei, begegnet die Bundeswehr mit der aktuell angespannten politischen Lage.
10: Fakt ist aber, dass wir nun einmal in unserer Gesellschaft massiv bedroht werden, insbesondere durch Russland. Russland schreckt eben nicht davor zurück, militärische Gewalt einzusetzen. Das sehen wir in der Ukraine. Und wir müssen uns, leider ist das die Wahrheit, eben auch dafür wappnen, dass eben genau solch ein Krieg nicht auf deutschen Boden kommt und wir im Rahmen der NATO unser Bündnis und damit Deutschland verteidigen.
7: Das sagt Oberst Jens Grabowski, stellvertretender Schulkommandeur an der Technischen Schule des Heeres Aachen. Wann und in welchem Umfang die Kasernen erweitert werden sollen, das steht noch nicht fest. Und für einen Ausbildungsstart ist es in der Städteregion Aachen noch nicht zu spät. Die EG Bau verweist darauf, dass viele Betriebe weiter Nachwuchs suchen, vom Bau bis zum Dachdecker- oder Malerhandwerk. Gerade junge Menschen ohne Berufsabschluss sollten die Chance nutzen und sich jetzt noch bewerben. Die Gewerkschaft empfiehlt zusätzlich die Berufsberatung und rät dazu, bei Betrieben auch einfach direkt nach einem Praktikum oder Ausbildungsplatz zu fragen.
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5: Wir schauen auf die Straßen bei uns im 100,5 Revier. Wir sehen da den Weg von Herl nach Aachen. Die A76 wird dann zur A4 am Grenzübergang. Genau an dem Grenzübergang, da steht ihr gerade 15 Minuten im Stau.
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5: Und die gibt's na klar mal zuerst hier bei uns auf 100,5, das Hitradio. Isan, die meldet sich mit der ersten Blitze des Tages, steht in Aachen auf der Lütticher Straße. Schön vorsichtig dort fahren. Lieben Dank an dich fürs Bescheid sagen. Meldet ihr gerne Blitzen, die euch über den Weg laufen in der 100,5 App oder schickt uns alle Infos flott per WhatsApp ins Studio 015. 0578 212 1005.
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5: Tobi Leder hier, entspanntes Restwochenende euch.
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Michael Schulte mit Lovesick. Entspannten Sonntag euch. Es gibt Geheimnisse in der Musikwelt, die beschäftigen uns seit Jahren. Was steckt in irgendwelchen geheimen Backstage-Räumen? Wann kommt das nächste große Album von XY? Und hat Mark Forster unter seiner Kappe eigentlich Haare? Dieses Rätsel ist zumindest gelöst. Ja, hat er. Mark hat auf Instagram jetzt sein großes Hair-Reveal gefeiert, sich einmal komplett ohne sein Markenzeichen, die Cappy, gezeigt. Und die Fans, die reagieren so, als hätte jemand gerade irgendwie ein jahrzehntelang gehütetes Staatsgeheimnis gelüftet. Dabei sieht's völlig normal aus. Bisschen längere Haare, bisschen grau dazwischen, ja. Und fertig ist Mark Forster ohne Deckel. Seinen Hits ist es egal, wie viele Haare der Mark denn auf dem Kopf hat. Die hören's ja eh nicht. Ein Lied von ihm verschönert uns jetzt den Sonntag auf 100,5 das Hitradio.

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0: Sarah Larsson, Can't Tame Her, um 1:05. Halt zusammen.
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0: Ja, wir kennen das ja, wenn wir am Bahnhof stehen, Fabian Flemmer, und dann der Zug doch ausfällt.
2: Ja, ab Januar könnten sehr viele Züge ausfallen, aber aus einem guten Grund.
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2: Die Bahngewerkschaft EVG droht mit bundesweiten Streiks im Regionalverkehr ab Januar. Hintergrund ist die Forderung nach einem versprochenen Gesetz für härtere Strafen bei Angriffen auf das Zugpersonal. Das müsste noch in diesem Jahr in den Bundestag, sonst würde der Betrieb im Januar lahmgelegt werden, so der Gewerkschaftschef Burkhardt. Ein Zugbegleiter wurde vor einem halben Jahr im Dienst getötet, sagt Burkhardt. Seitens der Politik habe es betroffene Gesichter und große Worte gegeben, aber keine Taten. Die Regierung betreibe Arbeitsverweigerung, die Eisenbahner würden dafür mit ihrer Gesundheit oder sogar ihrem Leben bezahlen. Bei einem Feuer in einer Dachgeschosswohnung in Mönchengladbach ist ein Anwohner gestorben. Die Feuerwehr hatte ihn zunächst aus der Brandwohnung rausgeholt. Trotz der eingeleiteten medizinischen Maßnahmen ist er aber noch vor Ort gestorben. Die Feuerwehr konnte verhindern, dass sich der Brand weiter ausbreitet. Die übrigen Anwohner konnten nach dem Einsatz zurück in ihre Wohnungen. Informationen zur Brandursache gibt es noch nicht. Morgens zum Auto gehen und Schäden am Fahrzeug entdecken. So ist es einigen Heinsbergern heute Morgen gegangen. In der Oberbrucher Straße sind mehrere geparkte Autos beschädigt worden. Gegen 5:15 ist es zu diversen Sachbeschädigungen gekommen. Die Polizei sucht jetzt nach Zeugen, die Hinweise geben können. Was Einsatzkräfte und freiwillige Helfer in Zusammenarbeit in Hötchenwald geleistet haben, ist beeindruckend. Das finden nicht nur wir, auch Bundeskanzler Merz.
3: Es gibt hier eine unglaublich beeindruckende Gemeinschaft der Hilfsorganisationen, aber auch der ganzen Dorfgemeinschaft, die tief geprägt sind von diesem Erlebnis in der letzten Woche, aber auch gezeigt haben, was sie in der Lage sind zu leisten. Und das hat mich sehr bewegt.
2: Der Bundeskanzler ist gestern in Hötchenwald gewesen, um sich bei den ganzen Menschen, die geholfen haben, zu bedanken und auch um sich ein Bild vom Ablauf des Einsatzes zu machen. Merz sieht in dem gelöschten Waldbrand eine Folge des Klimawandels. Man werde alles tun, um den Klimawandel zurückzudrängen, aber wir müssten auch mit ihm leben. Der Bundeskanzler hat angekündigt, in der Regierung darüber zu sprechen, wie das Land besser auf solche Ereignisse vorbereitet werden kann. Nur etwa 2/3 der ausländischen Verkehrssünder zahlen ihre Bußgelder in Belgien. Darüber berichtet der belgische Sender VRT. Autofahrer aus den direkten Nachbarländern, die sind größtenteils noch diejenigen, die am ehesten bezahlen, wenn sie zum Beispiel geblitzt wurden. Die Niederländer sind dabei am zuverlässigsten. Bei den Deutschen sind es immerhin 3 von 4, die ihre Bußgelder bezahlen. Vor allem Bußgelder, die einem französischen Kennzeichen zugeordnet werden, bleiben oft unbezahlt. Und Harry Kane vom FC Bayern München ist zum Fußballer des Jahres in Deutschland gewählt worden. Sein Trainer Vincent Kompany hat währenddessen bei der vom Kicker organisierten Abstimmung die Wahl zum Trainer des Jahres gewonnen. Und 3-mal dürft ihr jetzt auch raten, wer die Fußballerin des Jahres geworden ist. Ja, Julia Wynn, auch vom FC Bayern München.
0: Das Wetter im 100,5 Revier heute ein bisschen anders als die ganze Woche über. Viel weniger Regen. Der hat uns gut getan. Jetzt genießt man ein kleines bisschen die Sonne im 100,5 Revier. Bis zum Nachmittag hat die Oberhand. Danach schieben sich ein paar dicke Quellwolken davor. Die Thermometer, die gehen auf 22 Grad heute maximal hoch. Schön angenehm draußen. Randrad liegt bei 19, Würseln bei 17 Grad. Morgen zum Start in die neue Woche ähnliches Wetter. 24 Grad, noch ein Ticken sonniger als heute. Weiterhin Probleme bei der Einreise nach Deutschland, wenn ihr von Herl nach Aachen wollt. Auf der A76 gibt's 15 Minuten plus am Grenzübergang.
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0: Natürlich immer zuerst gehört auf 100,5 das Hitradio. 2 Blitzen in Aachen. Einmal der Forsterweg kommt von Bernd und die Lütticher Straße hat Isan gemeldet. Dankeschön. Blitzen findet ihr bei uns in der 100,5-Web. Da findet ihr auch den Knopf, um die neuesten Blitzen zu melden. Gerne ansonsten anrufen an der 100,5-Hotline 0180 501 0055.
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0: Ray Dalton in My Bones gleich, außerdem Coldplay mit We Pray, jetzt Leonie mit Don't Worry, entspannten Sonntag euch.

0: Coldplay mit We Pray, entspannten Sonntag euch. Jetzt ein Hit, der perfekt in diese sommerliche Jahreszeit passt und noch besser, wenn auch die Sonne ein bisschen rauskommt.
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0: Kommt ja von Loy und David Puentes, Golden Summer.
2: In Golden Summer geht es eigentlich um ein ganz tolles, glückliches Gefühl, was man hat, was man erlebt. Ich habe ja den Song geschrieben wegen meiner Tourabsage, weil ich da so ein bisschen sad war und habe dann an diese Zeit gedacht, wo ich auf der Bühne stehe oder wenn ich Festivals spiele. Und dieses Gefühl wollte ich irgendwie festhalten. Also es geht um ganz, ganz tolle Momente, schöne Momente, die man mit Menschen verbringt und die man nicht mehr vergessen möchte.
0: Sagt Loy selbst zum Hit. Bisschen nostalgisch ist Golden Summer, klingt richtig gut und bringt uns richtig gut durch den Sonntag. Unser 100,5 Hit-Tipp in dieser Woche.

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3: 2:05, eine Meldung von den Straßen. Es geht um unsere Einreise nach Deutschland. Wenn wir über die Autobahn kommen, A4 bzw. A76 von Herl nach Aachen. Am Grenzübergang kommt 20 Minuten obendrauf.
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3: Zuerst gehört auf 100,5 das Südradio. Zwei Blitzen bei den Aachen, Forsterweg und Lütticher Straße. Isan und Bernd warnen uns davor. Dankeschön. Blitzer meldet ihr ganz einfach bei uns in der 100,5 App. Ihr könnt es aber genauso easy per WhatsApp-Sprachnachricht machen. Kommt im Studio an, wenn ihr sie an die 01578 212 1005 schickt. Gute Fahrt euch.
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3: Tobi Leder hier, macht euch einen entspannten Tag.

Ed Sheeran, Azizam, schönen Sonntag euch. Taylor Swift hat ja schon einiges geschafft, Rekorde gebrochen, Stadien ausverkauft, ganze Städte in Ausnahmezustand versetzt. Aber ist sie jetzt auch noch ein Verkehrsrisiko? Klingt komplett bescheuert, Forscher haben das aber tatsächlich untersucht und festgestellt, an Tagen, in denen riesige neue Alben erscheinen, gibt es in den USA wirklich mehr Verkehrsunfälle und gleichzeitig wird auch mehr Musik gestreamt. Ob jetzt Taylor Swift und ihre Kolleginnen und Kollegen wirklich damit zu tun haben, das kann kein Forscher beweisen, aber die Vermutung, wenn ein neues Album rauskommt, wird eben während der Fahrt mehr am Handy und am Autoradio rumgetippt. Ja, heißt natürlich, Taylor Swift können wir ruhig weiter laut mitsingen, nur das neue Album suchen wir uns vielleicht schon vor der Fahrt raus oder wir drehen einfach 100,5 das Hitradio schön laut auf, wenn sie läuft. 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

0: Pink mit What About Us um 5 Minuten vor 2.
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0: In der vergangenen Nacht ist einiges an Feuerwehr nach Erkelenz ausgerückt, Fabian Flemmer.
2: In der Umgebung müsst ihr euch aber keine Sorgen machen. Die Feuerwehr lässt Strohballen kontrolliert abbrennen.
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2: Im Erkelenzer Stadtteil Holzweiler ist die Feuerwehr weiterhin im Einsatz. In der letzten Nacht hat ein großer Haufen aus Strohballen angefangen zu brennen. Die Feuerwehr konnte verhindern, dass sich dieser Brand weiter ausbreitet. Nach Angaben der Feuerwehr im Kreis Heinsberg lassen die Feuerwehrleute vor Ort diesen Brand kontrolliert abbrennen. Das THW ist vor Ort, um die Strohballen auseinanderzuziehen, damit sie noch komplett abgelöscht werden können. Ab Januar könnten viele Züge in Deutschland von Streiks betroffen sein. Die Bahngewerkschaft EVG droht mit Streiks im Regionalverkehr, sollte die Bundesregierung das Strafmaß bei Angriffen auf Zugbegleiter nicht bald verschärfen. Das versprochene Gesetz müsse noch in diesem Jahr kommen, so der Gewerkschaftschef, sonst würde man im Januar den Betrieb lahmlegen. In Mönchengladbach ist eine Person bei einem Feuer in einer Dachgeschosswohnung gestorben. Die Feuerwehr ist heute am frühen Morgen zu diesem Mehrfamilienhaus ausgerückt. Der Mann in der betroffenen Wohnung konnte zwar erst aus seiner Wohnung gerettet werden, ist dann aber trotz der medizinischen Maßnahmen vor Ort verstorben. Die übrigen Anwohner konnten nach dem Einsatz zurück in ihre Wohnungen. Zur Brandursache gibt es noch keine Infos. Der größte Brand in der Geschichte NRWs in Hürtchenwald ist seit ein paar Tagen gelöscht, das Thema aber noch lange nicht weg vom Tisch. Bei einem Besuch vor Ort hat Bundeskanzler Merz gestern angekündigt, dass die Regierung sich beraten wird, was bei so einer Einsatzlage verbessert werden kann. Klar ist für den Kanzler, der Waldbrand im 100,5 Revier, der war eine Folge des Klimawandels.
3: Und ich will allen Leugnern des Klimawandels sagen, schauen Sie sich das genau an, was hier passiert ist. Das ist der Klimawandel. Wir werden alles tun, um den Klimawandel zurückzudrängen, aber wir müssen auch mit dem Klimawandel leben. Und darauf vorbereitet zu sein, ist eine Aufgabe des Bundes, der Länder, der Gemeinden.
2: Bei seinem Besuch in Hürtchenwald hat Merz auch den Einsatzkräften und freiwilligen Helfern für ihren Einsatz gedankt. Am Düsseldorfer Flughafen ist eine Frau von einem Skorpion gestochen worden. Das Tier hatte sich in der Jacke der Frau versteckt. Sie ist vorher von der griechischen Insel Kos aus nach Deutschland zurückgekommen. Zum aktuellen Gesundheitszustand der Frau gibt es keine genauen Angaben. Sie wurde in ein Krankenhaus gebracht. Den Skorpion hat ein Reptilienexperte eingefangen. Und Usain Bolts Weltrekord über 100 Meter ist geknackt worden, aber nicht von einem Menschen, sondern von einem Roboter. In China hat ein Roboter die Entfernung jetzt in nur 9,39 Sekunden hinter sich gebracht. Das ist etwas weniger als der Bolt-Rekord. Und damit auch nicht genug. Auch der Weltrekord über die 400 Meter Strecke ist jetzt von einem Roboter geschlagen worden. Hintergrund für diese Rekorde ist die aktuelle Weltmeisterschaft humanoider Roboter in China.
0: Ah, es zieht sich zwar jetzt ein bisschen zu bei uns um 100,5 Revier, aber anders als jetzt die letzten Tage bleibt es heute eher trocken. Die Sonne, die kommt hier und da mal noch so ein kleines bisschen durch. Die Thermometer, die gehen auf 22 Grad heute. Wegberg liegt bei 19 und Laurensberg bei 18 Grad. Und morgen zum Start in die Woche macht das Wetter noch mal ähnliches wie heute. Es wird aber ein Ticken sonniger noch und wir bekommen 24 Grad maximal. Wir schauen heute schon den ganzen Tag auf die A4 bzw. A76, der Grenzübergang von Herlen nach Deutschland. Wenn ihr nach Aachen wollt, ihr braucht bei der Einreise 15 Minuten länger.
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0: Ihr habt zuerst gehört auf 100,5 das Hitradio. Zwei Blitzen bisher gemeldet, beide stehen in Aachen. Die Lütticher Straße kommt von Isan und Bernd meldet die Blitze auf dem Forster Weg. Lieben Dank euch. Blitzen meldet ihr entweder ganz schnell bei uns in der 100,5 App oder mindestens genauso schnell werdet ihr die auch in der 100,5 Hotline los. 080-501-0055.
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0: Wir haben Robbie Williams gleich in der Playlist, Kamerad mit Be Mine und jetzt Kaigo mit Save My Love. Einen entspannten Tag euch.

0: Kamerad Be Mine und von gut gelaunt geht jetzt so ein bisschen Herz, Schmerz, schmalzig. In der 100,5 Playlist kann das Sam Smith ja richtig gut. Oh, beweist er jetzt auch aus seinem komplett neuen Album, das ist seit Freitag draußen auf Hazel Eyes. Geht es um ganz, ganz viel Liebe zu seinem Verlobten und das hören wir auf fast allen Songs auf dem Album.
1: I'm in love in a requited beautiful relationship.
2: Ich bin verliebt und in einer wunderschönen, erwiderten Beziehung und das Album zeigt genau das, aber eben auch die Höhen und Tiefen der Liebe und dass Liebe manchmal schwierig sein kann und man bereit sein muss, harte Dinge durchzustehen und schwierige Gespräche zu führen. Es ist also eine sehr ehrliche Sicht auf Liebe.
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0: So jemand sollte doch jeder in seinem Leben finden. Wie schön. Sein Hit Constant Companion jetzt für euren Sonntagnachmittag auf 100,5. Das ist das Radio.

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5: Grüß euch, wir haben es 3:05 auf den Straßen. Eine Meldung, es ist die A4, beziehungsweise auf niederländischer Seite A76 von Herlen nach Aachen am Grenzübergang zu Deutschland. 10 Minuten kommen mehr obendrauf.
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5: Na Logo, wenn man zuerst gehört auf 100,5 das ist Radio, 2 Blitzen für euch und beide stehen in Aachen, Forsterweg und Lütticher Straße. Isan und Bernd, Dankeschön fürs Bescheid sagen. Meldet gerne neue Blitzen in der 100,5 App und sagt uns, was auf den Straßen los ist, wovor wir die anderen warnen wollen. Gerne per WhatsApp-Sprachnachricht 01578 212 1005.
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5: Mit Tobi Leder, entspannten Nachmittag euch.

Leonie mit Stay, ihr hört 100,5, das Hitradio. Ja, wenn verheiratet sein plötzlich heißt, dass einem beim Spazierengehen wildfremde Leute gratulieren, ja, dann könnte die Hochzeit doch ein bisschen öffentlich gewesen sein. Genau das erlebt der neue Ehemann von Sängerin Dua Lipa, die ist jetzt gleich bei uns in der Playlist. Callum Turner, die beiden, die haben vor ein paar Monaten geheiratet, seitdem passiert ihm immer wieder sowas, irgendwie beim Spazierengehen im Park, beim Joggen, bei der Runde mit dem Hund. Wildfremde Leute rufen ihm einfach zu, herzlichen Glückwunsch. Turner selbst findet das ein kleines bisschen surreal, ja, verständlich. So eine Hochzeit ist ja eigentlich was Persönliches, was Privates, aber irgendwie doch auch schon ganz cool, wenn sich wildfremde Leute auf einmal mit einem freuen können.

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0: Taylor Swift mit Anti-Hero um 5 Minuten vor 3.
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0: Und das hier, Fabian Flemmer, könnte ein riesiges Bahnchaos geben.
2: Ja, es wird mit Streiks im gesamten Regionalverkehr gedroht.
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2: Die Bahngewerkschaft EVG droht mit bundesweiten Streiks im Regionalverkehr ab Januar. Die Forderung, die Bundesregierung soll das Strafmaß bei Angriffen auf Zugbegleiter schnell verschärfen. Das versprochene Gesetz für härtere Strafen müsse noch in diesem Jahr in den Bundestag, sonst würde der Betrieb im Januar lahmgelegt werden, das sagt der Gewerkschaftschef Burkhardt. Die Regierung betreibe Arbeitsverweigerung, die Eisenbahner würden dafür mit ihrer Gesundheit oder sogar mit ihrem Leben zahlen. Im Erkelenzer Stadtteil Holzweiler lässt die Feuerwehr Strohballen kontrolliert abbrennen. In der letzten Nacht ist ein Haufen mit sehr vielen Strohballen in Brand geraten. Die Feuerwehr konnte verhindern, dass sich das Ganze ausbreitet. Vor Ort ist auch das THW, um die Strohballen auseinanderzuziehen. Die sollen dann noch abgelöscht werden. Wieso das Feuer ausgebrochen ist, das ist derzeit nicht klar. Bundeskanzler Merz ist gestern in Hürtchenwald gewesen, um sich bei den Einsatzkräften zu bedanken und auch um zu besprechen, wie der Einsatz gelaufen ist.
3: Wir werden auswerten, was hier gut gelaufen ist, aber wir werden auch auswerten, was noch fehlt. Auf dem Weg hierher zum Beispiel die Frage diskutiert, wie ist es mit den Kommunikationsverbindungen? Die sind noch nicht so gut, wie sie sein müssten. Das müssen wir noch verbessern. Und wir werden am nächsten Dienstag und am nächsten Mittwoch im Bundeskabinett genau über diese Themen miteinander reden. Wie können wir in Zukunft besser vorbereitet, noch besser vorbereitet sein?
2: Merz sieht in dem gelöschten Waldbrand eine Folge des Klimawandels. Wir müssten damit rechnen, dass wir häufiger solche Ereignisse haben werden. Man werde alles tun, um den Klimawandel zurückzudrängen, aber wir müssten auch mit ihm leben. Für jeden Urlauber eine absolute Horrorvorstellung. Am Flughafen Düsseldorf ist eine Frau von einem Skorpion gestochen worden. Das Tier hatte sich in der Jacke der Frau versteckt. Sie ist zuvor von der griechischen Insel Kos aus nach Deutschland zurückgeflogen. Zum aktuellen Gesundheitszustand der Frau gibt es keine genauen Angaben. Sie wurde in ein Krankenhaus gebracht. Den Skorpion hat ein Reptilienexperte eingefangen. Borussia Mönchengladbach startet heute in den DFB-Pokal. Zum ersten Mal in der Vereinsgeschichte trifft die Borussia auf den TSV Schott Mainz. Der Verein aus der Oberliga Rheinland-Pfalz-Saar empfängt die Gladbacher ab 3:30 in der Mewe Arena, dem Stadion von FSV Mainz 05. Rund 8000 Borussen werden in Mainz erwartet. Und es läuft der letzte Tag bei der Reit-WM in Aachen. Und vor allem aus deutscher Sicht hat es über die Tage viele Gründe zur Freude gegeben. Mit insgesamt 19 Medaillen liegt Deutschland auf Platz 1. Nicht nur über Gold wird sich gefreut. Die deutsche Paradressur-Equipe hat zum Beispiel Silber geholt.
4: Ich bin mehr als zufrieden. Ja, wirklich. Also, wie gesagt, sehr erleichtert, stolz auf Reiter-Pferd-Kombinationen. Die Mädels haben super abgeliefert und in dieser wahnsinnigen Kulisse hier. Und ja, besser kann es nicht gehen.
2: Ja, das sagt die Bundestrainerin der Paradressur, Silke Fütterer Sommer. Das sportliche Highlight heute am letzten Tag sind die Springreiter. Da läuft das Finale gerade auch schon. Ab kurz vor 6 geht dann auch die Abschlussfeier im Hauptstadion los.
0: Es ist viel sonniger als in den letzten Tagen heute bei uns im 100,5 Uhr. Wie jetzt auch am Nachmittag, auch wenn wir ein paar dicke Quellwolken mit dabei haben, kommt die Sonne immer mal wieder raus. Regen, den hatten wir die ganze Woche über. Heute kein Regen in Sicht. Dazu Temperaturen bis 22 Grad. Mariadorf liegt bei 18, Mönchengladbach bei 19 Grad. Und morgen zum Start in die neue Woche macht das Wetter einfach nochmal das gleiche wie heute. Wird nur ein bisschen sonniger bei 24 Grad maximal. Wir haben schon den ganzen Sonntag über Stau bei der Einreise nach Deutschland. Ihr kennt das A4 bzw. A76 von Herl nach Aachen vom Grenzübergang. Es sind 10 Minuten zurzeit.
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0: Klar, haben wir zuerst gehört auf 100,5 das Hitradio. Geblitzt wird zweimal in Aachen. Wir haben einmal die Lütticher Straße und wir haben einmal den Forsterweg. Isan und Bernd mit den Infos. Lieben Dank an euch. Wenn ihr eine Blitze seht, in der 100,5-Web könnt ihr die direkt durchgeben. Ihr könnt euch sehr gerne aber auch per WhatsApp-Nachricht melden. 01578 212 1005 und dann alle Infos zu Staus, Verkehrsstörungen und Blitzen im 100,5 Revier.
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0: Gleich Luis Capaldi, Quiz de Sawandi und jetzt Handtricks mit Golden. Entspannten Sonntag euch.

Twisted Sandy, good old days, entspannten Sonntag euch. In diesem Jahr setzen die Copa Classics in Aachen ja aus, unter anderem wegen der Reit-WM. Im nächsten Jahr fallen wir im Kurs aber wieder zusammen und neben Sarah Connor gibt sich auch der Kaiser persönlich die Ehre. Jawohl, Roland Kaiser kommt nach Aachen und die Schlagerfans im 100,5 Revier, die flippen förmlich aus. Ab Mittwoch startet der Vorverkauf für den Roland Kaiser Auftritt und der lohnt sich, vor allem wenn er die Hits wie die hier im Gepäck hat. Das ist zusammen mit Maite Kelly. 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
3: 4:05, ganz kurzes Straßenupdate vom 100,5 Revier. Und wir schauen schon den ganzen Tag auf die A76 von Herl nach Aachen direkt am Grenzübergang. Wenn ihr rüber nach Deutschland wollte, braucht ihr gerade 10 Minuten länger.
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3: Und natürlich haben wir die schnellsten Blitze mal zuerst auf 100,5 das Hitradio. Zwei Stück im Angebot, beide in Aachen. Isan und Bernd waren uns vor dem Blitzen auf der Lütticher Straße und auf dem Forsterweg. Dankeschön. Blitzen meldet ihr ganz einfach bei uns in der 100,5 App. Könnt aber auch anrufen an der 100,5 Hotline. Ihr erreicht uns unter der 0180 501 0055.
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3: Tobi Leder hier, entspannten Nachmittag euch.

Ray Dalton, Blood Running, ihr hört 100,5 das Z-Radio. Wir feiern heute die neue Musik aus dieser Woche ab. Unter anderem auch von Moiskina, den kennen wir ja unter anderem von Songs mit Purple Disco Machine. Und mittlerweile ist auch immer häufiger allein auf seinen Songs zu hören. Genau wie jetzt bei seinem neuen Hit Worshipping the Sun. Und ganz wichtig ist ihm dabei, die Menschen, die sollen beim Hören von seinem Song ein Lächeln im Gesicht haben. Und den Gefallen tun wir ihm doch ganz gerne. Lächeln einmal jetzt um die Wette an eurem Sonntagnachmittag.

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0: mit Hold My Hand um 5 vor 4.
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2: Für einige von uns, die fahren ja jeden Tag mit dem Zug zur Arbeit oder zu Freunden, Fabian Flemmer.
3: Das könnte zum Start ins neue Jahr etwas schwer werden, außer die Bundesregierung setzt sein Gesetz noch rechtzeitig um.
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3: Die Bahngewerkschaft EVG, die droht mit bundesweiten Streiks im Regionalverkehr ab Januar. Hintergrund ist die Forderung nach einem versprochenen Gesetz für härtere Strafen bei Angriffen auf das Zugpersonal. Das müsste noch in diesem Jahr in den Bundestag, sonst würde der Betrieb im Januar lahmgelegt werden, so der Gewerkschaftschef Burkhardt. Ein Zugbegleiter wurde vor einem halben Jahr im Dienst getötet, sagt der Gewerkschaftschef. Seitens der Politik habe es betroffene Gesichter und große Worte gegeben, aber keine Taten. Die Regierung betreibe Arbeitsverweigerung, die Eisenbahner würden dafür mit ihrer Gesundheit oder sogar mit ihrem Leben zahlen. Der Preis für Super-E10 liegt in Deutschland nur noch knapp unter dem Rekordhoch aus dem März 2022. Gestern hat die Benzinsorte im bundesweiten Schnitt 2,16 Euro pro Liter gekostet. Das Allzeithoch, das liegt nur 4 Cent davon entfernt. Hintergrund ist die weiterhin ungelöste Lage im Irankrieg und auch das Niedrigwasser im Rhein. Nach aktuellem Stand könnte 2026 das bisher teuerste Tankjahr überhaupt werden. In Mönchengladbach ist eine Person bei einem Feuer in einer Dachgeschosswohnung gestorben. Die Feuerwehr ist heute am frühen Morgen zu dem Mehrfamilienhaus ausgerückt. Der Mann in der betroffenen Wohnung konnte zwar erst aus seiner Wohnung gerettet werden, ist dann aber trotz medizinischer Maßnahmen vor Ort verstorben. Die übrigen Anwohner konnten nach dem Einsatz zurück in ihre Wohnungen. Zur Brandursache gibt es gerade noch keine Infos. Nur etwa 2/3 der ausländischen Verkehrssünder zahlen ihre Bußgelder in Belgien. Darüber berichtet der belgische Sender VRT. Autofahrer aus den direkten Nachbarländern, die sind noch größtenteils diejenigen, die am ehesten bezahlen, wenn sie zum Beispiel geblitzt wurden. Die Niederländer sind dabei am zuverlässigsten. Bei den Deutschen sind es immerhin 3 von 4, die ihre Bußgelder bezahlen. Vor allem Bußgelder, die einem französischen Kennzeichen zugeordnet werden, die bleiben öfter mal unbezahlt. Borussia Mönchengladbach spielt gerade in der ersten Runde des DFB-Pokals. Nach knapp einer halben Stunde steht es 2:0 für die Borussia gegen den TSV Schott Mainz. Gladbachs Gegner spielt in der Oberliga Rheinland-Pfalz Süd.
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3: Ja, es sind nur noch ein paar Stunden übrig bei der Reit-WM in Aachen. Gerade sind alle Augen bei den Einzelspringreitern. Da läuft das Finale. Vor dem Finale, da stand der Deutsche Daniel Deusser mit seinem Pferd Othello noch gleich auf mit einem Schweizer Kontrahenten. Nach dem ersten Umlauf im Finale ist er aber aus der Top 3 rausgefallen. Ob hier noch eine Medaille nach Deutschland geht, das wird sich gleich im zweiten Umlauf entscheiden. Heute Abend ab 6:15, da steht dann noch die Abschlussfeier im Hauptstadion an. Grund zur Freude, die gibt es unabhängig von den heutigen Ergebnissen. Die Deutschen, die sind mit fast 20 Medaillen auf dem ersten Platz. Die Niederländer haben 6 Medaillen geholt, Belgien 3.
2: Und die Reit-WM geht bei nettem, angenehmem Wetter im 100,5 Revier zu Ende. Zwar viele Quellwolken unterwegs, ja, aber Regen ist zumindest heute im Vergleich zu den restlichen Tagen diese Woche keine mehr in Sicht. Kommt auch immer mal wieder die Sonne noch durch bei 22 Grad. Merkstein und Oberbruch liegen jeweils bei 20. Morgen ähnliches Wetter zum Start in die neue Woche. Ein bisschen sonniger, 24 Grad morgen. Auf den Straßen sieht's gut aus, da gibt's keine Meldungen.
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2: Und die gibt's natürlich immer zuerst hier bei uns auf 100,5 das Hitradio. Isan sieht der Blitz in Aachen auf der Lütticher Straße. Wir bleiben in Aachen, da warnt uns der Bernd vor der Blitz auf dem Forsterweg noch. Dankeschön euch fürs Bescheid sagen. Enrico Ostendorf jetzt für euren Sonntagnachmittag. Schönes Restwochenende. Ich bin Tobi Leder. Tschö.
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4: Hallo, hier kommen eure 20 meistgewünschten Hits dieser Woche, ermittelt aus euren Musikwünschen und dem Voting der vergangenen Tage. Und in dieser Woche haben wir wieder eine ganz spannende Mischung. Bruno Mars steigt neu ein, Kamrad auch neu dabei, UJ bleibt weiter ganz vorn im Sommermodus und ganz oben an der Chartspitze, zumindest noch in der letzten Woche, Taylor Swift. Wer heute eure 1 wird, das erfahren wir in der nächsten Stunde. Dazu gibt's 4 frische Hit-Tipps von Moss Kenner, Topic, Klangkarussell und Carly Rae Jepsen.
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4: Martin Garrix, Ed Sheeran mit Repeated, letzte Woche noch auf 3. Auf der 2 hatten wir Shakira, Burna Boy, Die Die. I Knew You, das war unsere Eins in der letzten Woche. Taylor Swift.
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4: Bruno Mars ist gerade weltweit unterwegs. Bei uns war er schon live zu erleben. Und ganz nebenbei haut er zwischen zwei Konzertterminen noch in dieser Woche neue Musik raus. On My Soul heißt der brandneue Song. Damit geht es los.

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Er kommt aus London, lebt mittlerweile in Berlin. Purple Disco Machine hat ihn bekannt gemacht mit dieser Nummer. Fireworks. Gesungen von Moss Kenner, um ihn geht's. Eigentlich kommt aus England, mittlerweile lebt er in Berlin und macht natürlich auch eigene Musik. Das hier ist ein brandneuer Song, unser erster Hitvorschlag, Worshipping the Sun.

0: Meppendorf. Die Plätze 17 und 18 waren das. Olivia Rodrigo, Drop Dead. Für sie geht es in dieser Woche zwei Plätze abwärts. Auf Platz 18, Kamrat, neu dabei. Auf 17, Love Sober. Das hier sind The Bowser, das norwegische Trio mit Magnetic.
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1: In unserer Rubrik Rückblick geht's gleich ums ehemalige Chartjahr 1994. Zuvor den nächsten beiden Platzierungen. Alex Warren hier mit Fever Dream.
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1: Gefolgt von Cat's Eye, Animal.

Es geht ums 1994. Vor 32 Jahren war das. In den Clubs war Techno-Queen Marusha angesagt. Im selben Jahr wurden die ersten tragbaren MP3-Player gebaut. Nur wenige Jahre alt waren bis dahin die CD und Minidisc. 1994 präsentiert Sony auch die erste PlayStation. In Deutschland läuft Tom Hanks im Kino. Im Streifen Streets of Philadelphia, dazu der Song von Bruce Springsteen. Landete auf Platz 1 des Singlecharts im April 94. Ebenfalls 1994 in den Charts war kein Vorbeikommen an Rednecks und Cutner Joe. Somit schaffte es die kleine Lucy van Ork nicht auf Platz 1, sondern musste sich einige Wochen

Mädchen von Los Electric. Heute macht sie keine Musik mehr, arbeitet aber bei einem Berliner Radiosender. 1994, heute vor 32 Jahren, überall auf Platz 1, Rhythm of the Night von Corona. Ein italienisches Studioprojekt mit dem damaligen brasilianischen Model Olga im Video und bei allen Live-Events vertreten. Gesungen wurde der Song jedoch von der italienischen Studiosängerin Jenny B. Hier der Nummer 1-Hit von damals.

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0: Goff.
1: Zweimal DJ Topic hintereinander, einmal platziert auf 12. Gemeinsam mit Becky G, Sorry Puppy und mit einem Hitvorschlag, Lucky Ones, so heißt der Song, gesungen von Carte Blanche. Gleich die 10 erfolgreichsten, meistgewünschten Hits dieser Woche. Vorher noch diese beiden hier.

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1: Willkommen zurück zu den Top 20 Hörercharts. Die Plätze 20 bis 11 liegen hinter uns. Jetzt geht's rein in die Top 10. Die brandneuen Songs in dieser Stunde kommen vom Klangkarussell von Carly Rae Jepsen. Jetzt geht's erstmal weiter mit
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1: Chrissy Sarandi, Good Old Days.

0: Chico. Vier Plätze geht's aufwärts in dieser Woche auf 9.
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0: Auch schon wieder über 10 Jahre her. Sonnentanz vom österreichischen Duo Klangkarussell. Der ganz große Wurf ist den beiden nicht nochmal gelungen. Adrian Held und Tobias Rieser, so heißt das Duo, machen weiter mit Freude Musik und haben heute diesen Song hier veröffentlicht. Drifter, unser dritter Hitvorschlag.

Dorf. 23 Wochen dabei und weiterhin stark vorne dabei. Bieber Rexha und Faithless, New Religion auf der 8 und auf 7 auch gerade gehört. Teddy Swims, Mr. Not All. Auf Platz 6 wird es wieder ganz international. Hier sind Kygo aus Norwegen und Khalid aus den USA. 4 Plätze geht's aufwärts. Safe.

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4: Das sind sie, die meistgewünschten Hits der vergangenen Tage. Von euch abgestimmt und von mir hier abgefeuert, die Top 20 der Woche. Wir sind schon bei
3: Platz 5.
4: Shakira, Burna Boy, mit dem Sommerhit des Jahres, Die Die.

0: Zwei Plätze aufwärts geht's für Nico Santos. Letzte Woche 6, heute hier auf 4 bei Don't You Stay.
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0: Gleich kommt unser 4. und letzter Hitvorschlag. Musik aus Kanada von Carly Rae Jepsen. Gleich hier nach Ugel. Moving to the Sun.

0: Um 2010 rum kannte sie jeder, Carly Rae Jepsen. Call Me Maybe war damals ihr Riesenhit. Für September hat sie ein neues Album angekündigt, Day and Night. Und das war ein Vorgeschmack darauf. Motivation, unser vierter und letzter Hitvorschlag.
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0: Ja, ganz nah an der Spitze sind Martin Garrix und Ed Sheeran in dieser Woche. Es geht einen Platz aufwärts, letzte Woche auf 3, heute hier.
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0: mit Rip.

0: Fürstendorf. Das waren sie schon, die Top 20 dieser Woche. Neu dabei waren zum Beispiel Kamrat, Bruno Mars, Martin Garrix und Ed Sheeran mit ihrer höchsten Position, Repeated auf Platz 2 und jetzt fehlt nur noch die 1. Und da hat sich nichts verändert auf dem Chartthron. Hier ist wieder Taylor Swift. I knew it, I knew you.
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Katy Perry mit Watch It Burn.

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Felix Jähn und Cascada mit Boy, You Turn Me.

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1: The Bowser mit Magnetic.

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2: 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Tampa City mit Self-Aware.

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Felix Jähn und Cascada mit Boy, You Turn Me.